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3: Das ist die Geschichte dieses Spiels. Mehr oder weniger. Ein taktisch sehr disziplinierter Gegner, der hier auf eine bestimmte Art hier Punkte holen wollte, und es ist ihm geglückt. Wir wollten auf eine andere Art die Punkte holen, oder mussten auf eine andere Art die Punkte zu holen. Und da kann man so eindeutig konstatieren, dass uns das nicht nur nicht gelungen ist, sondern dass das auch nicht so aussah, als hätte man das schon so richtig drin. Überrascht mich natürlich nicht. Und ist trotzdem die Erkenntnis, die man so eigentlich nicht haben wollte, aber gekriegt haben wir sie trotzdem. Das ist die
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2: Der Tag danach. Nach dem 27. September, der in Griechenland ein neuer Nationalfeiertag ist. Denn immerhin, zum ersten Mal in der Geschichte, ist etwas passiert, was niemand für möglich gehalten hat. Aber mehr muss ich dazu jetzt auch gar nicht sagen. Herzlich willkommen, es ist Montag und hier ist euer Feelgood Faktor.

0: Coco und Call It Love. Vielleicht war es ja gestern Abend auch der Vollmond, den sie nicht vertragen haben. The Harvest Moon. Der gestern Abend über uns hinweggezogen ist. So, ich habe ein bisschen Neuzeugs. Zum Beispiel schon wieder eine Vorab-Single aus dem neuen kommenden Album einer meiner Lieblingsbands.
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Make Me Love You aus Everything Under the Sun, das am 30. Oktober erscheinen wird, und auch The War on Drugs hat was Neues, allerdings erstmal nur eine Single, die erste seit vielen, vielen Jahren, und die heißt Who's That?

Adam Granducelle und seine War on Drugs. Also es kommt auf jeden Fall ein neues Album, obwohl das immer noch so irgendwie im Dunkeln ist. Also nicht vor Ende dieses Jahres, eher wahrscheinlich Anfang 2027. Aber sie haben jetzt gerade auf ihre Tour vor ein paar Tagen einen weiteren brandneuen Song live ausprobiert. Now We're Talking heißt der. Aber den spielen sie momentan nur live. Kann ich jetzt nicht damit dienen.

Faktor am Montag. Es gibt eine neue Alkoholstatistik. Na, da schon her. 33,5% der Europäer über 16 trinken überhaupt gar keinen Alkohol mehr. Das ist schon mal ein guter Ansatz. 20,7% von den europäischen Menschen über 16 trinken nur einmal oder vielleicht auch nur zweimal im Monat. Dann sind wir schon bei 50%. Jetzt gibt's da aber noch einen Brückenschlag Europa und Zypern, wenn ich den mal kurz vergleichen darf. 1,9% der jungen Zyprioten, was heißt der jungen Zyprioten, der Zyprioten über 16, nur 1,9% trinken jeden Tag mal Alkohol. Das ist ganz, ganz tief unter dem Schnitt der Europäischen Union, denn der liegt bei 5%. Wenn es jetzt um den wöchentlichen Alkoholkonsum geht, dann ist das bei Zypern hier ein Prozentsatz von 16,1%, immer noch 3% weniger als der EU-Durchschnitt. Aber wir holen dann auf, denn wenn es um den monatlichen Alkoholkonsum geht, dann sind die Zyprioten 2% über dem europäischen Schnitt. Irgendwann muss man dann ja mal den Sibania laufen lassen.

Der Otto fragt mich gerade, ob Bier eigentlich auch zu Alkohol zählt. Kommt auch an, wo man lebt. Also in Bayern ist es ja Grundnahrungsmittel. Und ansonsten ist das so eine Diskussion, aus der halte ich mich jetzt raus. So oder so. Das war Brian Setzer. Drugs and Alcohol. Und dann möchte ich jetzt einen spielen, der hat am Samstagabend bei den Sugar Daddies für Furore gesorgt. Bernie Müller hat Chasey Everett um die Ecke gebracht. Mit Bad Things.

I like the high on Billy F. Givens. Dann hänge ich noch was Neues dran. Die Herrschaften von U2 hatten ja vor kurzem meine Single rausgehauen, Street of Dreams. Die kam schon im Juli. Und ihr neues Album, das kommen wird am 13. November und heißt Carnaval de Luz, ist ein ein Jubiläumsalbum, fällt quasi fast genau in das Jahr des 50-jährigen Bestehens. 12 neue Tracks werden drauf sein, 16. Studioalbum der Band. Der Guitarman von U2, The Edge, hat die Musik darauf beschrieben als eine provokante, heilige Sammlung von Songs. So, dann bloß, dass ihr gleich mal drauf vorbereitet seid. Dann gibt es ein ganz besonderes Lied auf diesem Album, das wird heißen Torn und ist ein Duett, das Bono zusammen mit der kürzlich erst verstorbenen Dolly Parton aufgenommen hat. Und die zweite Single, die man uns jetzt schon mal hören lässt, die heißt Silencio.

Silencio und U2, die natürlich nicht nur mit einem Album kommen, sondern die machen nächstes Jahr Oasis Konkurrenz, gehen nämlich auch auf Tour und die soll dauern von Frühjahr 27 bis ins Jahr 2028 hinein. Erstmal geht's los im Februar in Mexiko, dann geht's quer durch Südamerika, Kolumbien, Chile, Brasilien. Und für den Sommer nächsten Jahres, da sind große Stadionkonzerte, ja, wo auch sonst, wo sollen die sonst spielen, außer im Stadion, in Europa geplant, Irland, Großbritannien, Italien und Deutschland.

Okay. Hat auch eine neue Scheibe am Start. Darling Blue. Der Mann, der nicht nur gut Gitarre spielt, sondern auch eine komplette Reibeisenstimme hat. Der familiär bedingt wohl das genetisch übermittelt bekommen hat, denn bereits sein Urgroßvater, der war Geigenspieler, der Großvater war Country-Gitarrist und sein Vater, der Marvin King, der war ein sehr bekannter Blues-Gitarrist in South Carolina. Marcus ist also in die Fußstapfen getreten, hätte damals, wie er 15 gewesen ist, beinahe eine Nacht im Gefängnis verbringen müssen, denn er wollte ein Demo-Tape unbedingt seinem Idol, dem Warren Haynes, das war der Gitarrist der Allman Brothers, übergeben, aber er war halt zu jung, um legal in diesen Music Club damals reinzukommen. Er hat sich zusammen mit dem Catering-Team reingeschmuggelt, ist dann da Backstage irgendwie rumgelaufen, dann hat ihn der Clubbesitzer erwischt und hat ihm gesagt, ich hol die Polizei, und dann kam die Band raus und die sagen, was ist mit dem Jungen? Und so hat dann also Warren Haynes doch

Don't Walk Away und Danger, Danger eröffnen die zweite Stunde des Montags Feelgood-Faktors. Ich habe hier am Wochenende eine E-Mail bekommen von einem guten Bekannten, der arbeitet bei einer großen Radiostation, allerdings nicht on air, aber der hat mir ein Schriftstück zukommen, einen Ausschnitt aus einem Schriftstück zukommen lassen, in dem die Moderatoren dieser Radiostation angehalten werden, spätestens in jeder zweiten Moderation den Namen des Senders zu sagen, auch wenn beim Break vorher ein Jingle lief, in dem der Name des Senders gesagt wurde. Was bin ich froh, dass wir das gar nicht nötig haben, denn bei uns hört man einfach an der Musik, was das für ein Sender ist hier.

0: das ist auch neu. Bad Head und Balu Brigada. Mit denen ist irgendwann der Jürgen mal ums Eck gekommen. Das war mal, die hat er, glaube ich, mal bei den Perlen mit dabei gehabt. Balu Brigada. Ja, ja. So, jetzt habe ich gerade darüber referiert, dass andere Radiostationen Jingles spielen müssen und darauf hinweisen, wer sie denn eigentlich sind. Und genau in dem Moment erreicht mich eine Nachricht von einem guten alten Freund von mir, vom Helmut. Der Helmut ist jetzt gerade in Linz bei seiner Mutter und seine Mutter glaubt dem Helmut nicht, dass ich das bin im Radio, der da jetzt gerade am Reden ist. Mama, doch, das bin ich. Schönen Gruß nach Linz.
1: Ja, das war

Und nochmal Ruby, die Kaiser Chiefs im Feelgood Faktor. So, Geburtstage, da gleich noch was in eigener Sache. Es sind hier so viele WhatsApps heute früh gekommen. Ah, wo ist denn der Matthias? Der Matthias ist nicht da. Wir können nicht aufstehen ohne Matthias. Das ist die Geschichte, wenn Menschen bei uns zuhören und hören aber nie richtig zu. Weil wir glauben, ich weiß nicht, wie oft ich letzte Woche gesagt habe und auch der Matthias am Morgen hat es ja mitgeteilt, dass er diese Woche nochmal aussetzt mit der senilen Bettflucht, nachdem er nach Good Old Germany reist, um dort jetzt am 26. September, nein, das war schon, er ist vorgestern dort gewesen. Auf jeden Fall ist er jetzt immer noch in Deutschland unterwegs und hat Comedy-Auftritt und Dinge zu erledigen und Freunde besuchen. Der tut sich da leichter als ich. Der fährt von Italien nicht mal schnell mit dem Auto, über den Brennern über und dann ist er da. Also Matthias kommt nächste Woche wieder. Und es gibt in dieser Woche auch nicht die üblicherweise wunderschön aufbereiteten Geburtstagskinder des Tages von meinem Kollegen Nick von Vogelstein, denn der wiederum, der ist nicht in Deutschland, sondern der ist auf Santorin. Warum er jetzt nicht nach Zypern ist, frage ich ihn gar nicht erst, aber der ist im Urlaub, darum gibt's jetzt eben auch die Geburtstagskinder des Tages, nur in verkürzter Version von mir. Ich habe mir heute einen ausgesucht, der heißt Benjamin Earl Nelson, ist geboren 1938. Ihr könnt euch jetzt mal zurückversetzen in die 50er Jahre, nach Harlem in New York, in eine kleine rauchige Bar, der Schweiß tropft von der Decke, die Luft ist voller Rauch und vorn am Mikrofon, da steht einer und singt sich die Seele aus dem Leib. Happy Birthday in the Sky, Benny King.

Darling, darling, stand by me, der große Ben E. King, bis heute immer noch das ultimative Versprechen für Freundschaft und Zusammenhalt, über 400 Mal gecovert, von John Lennon bis hin zu den Fugees.

M.E. King, Geburtstagskind des Tages, vor allen anderen Geburtstagskindern des heutigen 28. September. Jetzt gehen wir noch ein Stückchen weiter zurück ins Jahr 1928 nach Millington in Tennessee. Wer kennt Coco Taylor? Wenn überhaupt, dann nur wirkliche Blues-Fans.

Coco Taylor, what a voice, huh? Hier zusammen mit Buddy Guy, Born Under a Bad Sign. Dann geht's ins Jahr 1934. Die Dame ist letztes Jahr leider verstorben im Alter von 91 Jahren. Geboren in Paris, war sie damals Model und Schauspielerin und ein Sexsymbol für mindestens eine, wenn nicht zwei Generationen. Danach hat sie sich dann für den Tierschutz stark gemacht. Unvergessen. Und gesungen hat sie auch. Happy Birthday in the Sky, Brigitte Bardot.

Ein Liebeslied an ein wunderschönes Motorrad, Brigitte Bardot. 1943 geboren in Plön in Deutschland. Das ist, Plön ist da irgendwo in Schleswig-Holstein, da gibt es auch einen großen See, das ist der Plöner See. Und da wurde unser nächstes Geburtstagskind geboren. Hat sich dann einen Künstlernamen zugelegt, hieß eigentlich Klaus Kassbaum. Und aus Klaus Kassbaum wurde dann Nick St. Nicholas. Der Bassman und Songwriter von Steppenwolf.

Peter Hope Evans feiert seinen 79. Der ist Background-Sänger und Harmonica-Player gewesen bei Madison Head, die wir gerade gehört haben. Und dann kommt Paul Burgess aus Manchester. Der wird 76, ein Schlagzeuger bei einer Band, von der eigentlich alle Leute nur zwei Mitglieder kennen, nämlich Kevin Godley und Lol Queen. Es geht um 10cc, aber da waren ja noch ein paar andere dabei. Graham Goldman zum Beispiel, Eric Stewart und eben jener Paul Burgess am Schlagzeug.

Fancy C, auch nach dem Weggang von LOL und Cream, sind die aktiv geblieben. Bis letztes Jahr waren sie unterwegs mit Paul Burgess an den Drums. Dann kommen wir zu einem Mann, geboren 1953, leider 2015 verstorben. Der hatte mal eine Band, die hieß PhD. Da gab es Songs wie I Won't Let You Down und Little Susie's On The Up. Und dann hat er eine Solo-Karriere gestartet, der gute Jim Diamond. Und hatte 84 dann im Herbst einen Nummer-1-Hit in England gehabt, den werden wir gleich hören. Hat dann aber seine Fans öffentlich dazu aufgefordert, diese Single von ihm nicht mehr zu kaufen. Er wollte eigentlich, dass die Leute lieber die Benefiz-Single Do They Know It's Christmas von Band Aid kaufen, um Geld gegen die Hungersnot damals in Äthiopien zu sammeln. Und kurz darauf hat ihn dann tatsächlich Band Aid von der Staatsspitze abgelöst. Ansonsten hatte er den liebevollen Beinamen Highland Kuh. Das ist die schottische Beschreibung für eine Hochlandkuh, ein Hochlandrind, weil ihm sein roter Lockenkopf mit den ganz langen Haaren oft irgendwie vorne rum mitten im Gesicht hing, so wie bei diesen bekannten schottischen Rindern.

Hola Cabron, the Mexican radio on the wall of voodoo. Mit Geburtstagskind Neil, heißt der Neil? Ich glaube, er heißt Neil. Neil Lukart an den Drums von 1958. Und ein Kind aus dem Jahr 1960, geboren in Queens, in New York. Eine Dame. Ich spiele, nein, The Power of Love kann ich jetzt echt

Jennifer Rush. My Destiny. So, Themenwechsel. Also, es ist halt, wenn man hier chronologisch vorgeht, dann ist es halt so, dass jetzt Ginger Fish kommt. Ein Drummer. Der feiert seinen 61. und war 17 Jahre lang am Schlagzeug gesessen beim gar gruseligen Marilyn Manson.

0: Scheiße.
1: 48 Jahre wird ein Mann, den spiele ich nicht. Der macht deutschen Rap, der macht so coole Texte wie die Lichter der Stadt sind kalt, ihr habt viel geredet, doch jetzt redet der Asphalt, es wird dunkel und die Schatten werden wieder lang, guck, ich brech dein Imperium mit einem Satz an der Wand. Bla, bla, bla, Bushido wäre das gewesen. Aber auf den habe ich jetzt echt keinen Bock. Machen wir lieber Annie Clark alias Saint Vincent. Die wird 44 heute.

Annie Clark, a.k.a. St. Vincent aus Tulsa in Oklahoma. Und last but not least noch meine Lady. Die wird 39 und heißt Hilary Duff.

Hilary Duff, So Yesterday. In einem knappen Stündchen die Radio-WG. Heute mit Jürgen Bär und dem wiedergenesenen, glücklicherweise wieder, endlich wiedergenesenen Mike T. Diese beiden liefern euch die WG. Der Patrick, das Kellerkind, der ist in Tirol. Und der Bürgermeister, der hat heute eine Feier am Start, und zwar die Lebenszeitverbeamtung seiner Tochter. Kommentar von Jürgen Bär hierzu war, und da feiert ihr. ein bisschen Music History. Heute, vor genau 70 Jahren, hat RCA Records eine Meldung herausgegeben, dass Elvis Presley jetzt 10 Millionen Schallplatten verkauft.

10 Millionen Tonträger vor 70 Jahren. Da gab es noch keine Downloads. War alles noch Vinyl. Vinyl, genau. Ein paar Jahre später, der 28. September 1963 ist auch ein ganz besonderer Tag für die Beatles, die ja in Großbritannien schon alles weggehauen hatten, aber 1963 in den Vereinigten Staaten quasi keine Sau kannte dort damals die Beatles und ihre Plattenfirma Capitol Records, die hat sich geweigert, ihre Songs in Amerika zu veröffentlichen. Die kennt keiner, das braucht man hier alles nicht. Und dann gab es ein kleines Label namens Swan Records und hat eine Single, die wir gleich hören werden, auf den Markt gebracht. Und die meisten Radiostationen in den Staaten waren aber auch so, ja, war auch kein Mensch, bis auf einen, Murray the K, Murray Kaufman, ein legendärer New Yorker Radio-DJ von 1010 WINS. Das war der erste Radiomacher in den Vereinigten Staaten, der gesagt hat, hey, die sind geil, die spiele ich heute mal.

He Loves You und die Beatles. Man kann also durchaus sagen, dass dieser DJ Murray the K die Beatlemania in den Vereinigten Staaten eingeläutet hat. Und wie die Jungs dann Februar 64 wirklich mal in die Staaten gekommen sind, haben sie ihn, die haben sich daran erinnert, dass da eingegeben hat, der als allererster die Nummer gespielt hat, haben einen guten Murray eingeladen in ihre Suite im Plaza Hotel. Der durfte dort eine exklusive Radioshow machen und hat sie dann auf ihrer kompletten ersten US-Tournee begleitet. Und George Harrison hat ihm irgendwann spaßeshalber den Titel verpasst: Hey, you're the fifth Beatle. Nicht der hier, der heißt Andy Kim und war mit diesem Song 11 Jahre später, 1974, die Nummer 1. Rock Me Gently.

Andy, Kim und Rock Me Gently. Nummer 1 des Jahres 74. Zwei Jahre später hat Motown Records ein Doppelalbum rausgebracht. Das 18. Studioalbum war das von Stevie Wonder. His Songs in the Key of Life. Und das hat dann auch den Grammy gewonnen für

Slowpal.redcar. Kommen wir. Es gibt morgen und am Mittwoch und am Donnerstag und am Freitag keine Morning Show, keine senile Bettflucht. Wir hatten das letzte Woche diverse Male angekündigt für alle die, die es verpasst haben. Matthias Matuschik ist nochmal eine Woche. Eine Woche. Der ist halt nicht da. Drum gibt's keine Morningshow. Punkt aus, fertig. Nächsten Montag geht's wieder weiter. Nichtsdestotrotz gibt's aber natürlich eine neue senile Hitwucht in dieser Woche. Eine junge Dame, die 2019 sich gedacht hat, jetzt gehe ich mal auf TikTok, vielleicht möchten die Leute meine Musik hören. Das hat sie dann auch geschafft, hat ein paar Millionen Follower eingesammelt. 2020 hat sie dann einen Plattenvertrag bei Warner Records unterschrieben und hat ihre Debütsingle veröffentlicht. Die hieß damals Pain. Und dann hat sie mit der nächsten Single in den Sprung in die Charts geschafft. Die hieß sinnigerweise I Hope You Are Miserable Until You're Dead. Und dann kam 22 ihr erstes Album und 24 das zweite Album. Und jetzt kam gerade das Neue. Das ist die Neue von Nessa Barrett, Tough Love.

war die Hitwucht von vor zwei Wochen. Also mit Taller Than You Stood Before. Und endlich gibt's auch wieder Perlen. Perlen vom Perlenbär. JB, der in einer halben Stunde mit Mike T. zuverlässig am Montag die Radio-WG starten wird. Fangen wir an, da wo wir immer anfangen am Montag, mit der 10. Shaggy featuring Sting, Ain't No Sunshine.

John Krabby, 1969. Im Feelgood-Faktor, heute am Montag. Mehr Perlen vom Herrn Bär, dann selbstverständlich morgen.

I'm Your Hero, Billy Idol. Bietet sich hier an, als Superheld. Wenn ihr ihn denn gerne haben möchtet, dann greift zu.

Es war hier so gute Stimmung gestern auf der Insel, weil immer wenn die Griechen was gewinnen, dann feiern wir ja natürlich mit. Jetzt schreibt mir mein guter Freund George gerade eben. Pos bore kapios naenei toso ilithios. Das heißt, ins Deutsche übersetzt so viel wie, wie kann man eigentlich so dumm sein? Denn er bezieht sich da wohl auf das zypriotische Nationalteam, die heute gegen Lettland gespielt haben. Zwei Halbzeiten, 80% Ballbesitz, 20 Schüsse. Aber keiner ins Tor, wenn ihr wisst, wie ich meine. Oh, da muss ich heute noch trösten.

the Young. Aber wen interessiert eigentlich Fußball, wenn heute der World Grand Prix des Darts auf die Reise gegangen ist? Und auf die Heimreise gegangen ist auch gerade eben Nico Springer, der deutsche Vertreter, der sein Auftaktspiel verloren hat gegen The Fries, den Holländer. Danny Noppert. Das aber nur am Rande, das war's von mir. Ich wünsche jetzt viel Spaß mit den beiden Herren von der Radio WG. JB, Jürgen Bär, Mike T sind für euch da und ich verabschiede mich mit einem neuen Song meines guten Spätzels Peter Istermann und seinen Seitenverhältnissen. Istermann, mach mal laut!

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1: Das stimmt doch nicht. Ja, wir sind hier. Mike T, das bin ich, als Mike T, der lange nicht da war, weil und so. Das ist auffallend verwirrend, ja. Ekelhaft, gut gelaunt. Ich habe ja eigentlich versucht, hier noch ein bisschen Leben in die Bude zu bringen und habe noch so ein paar Clan-Chefs eingeladen, aber die hatten alle keine Zeit, die sind irgendwie in Berlin unterwegs. Und Jens Spahn hat vor 5 Minuten, hat er sich leider auch krank gemeldet, sonst wäre er heute auch dabei. Aber haben wir noch mal Glück gehabt, glaube ich. Ja, natürlich, ja klar.

Bus? Hamburg. Hamburg ist doch so nett und so freundlich immer sonst. Ui. Ja, genau. Genau, richtig, ja. Und weil ich so lange nicht da war und alles irgendwie so anders war, deswegen jetzt hier Dr. Dog und Where'd All the Time Go? Wo ist all die Zeit geblieben? Indie-Hymne aus dem Jahr 2010.

0: Panik bricht aus. Die Leute denken, ich sitze wirklich alleine im Studio. Jürgen, ich habe den Regler irgendwie nicht hochgeschoben gehabt. Man hat dich nicht gehört, heißt es.
1: Ui, ja. Dann warst du ja wirklich jetzt alleine.
0: Ich war wirklich total alleine. Und wie toll, dass wir uns so wenig Mühe gegeben haben für diese Anmod. Wir jetzt haben wir so wunderbar harmoniert in dieser Anmoderation, dass das kriegen wir nie wieder so hin.
1: Und man soll keine so dummen Späße machen, wenn man dann hinterher sogar noch wirklich nicht da ist. Das ist ja wirklich bescheuert.
0: Das ist wirklich schlimm. Ja,
1: naja. Dann also heute Abend in den Hauptrollen. Ich bin nämlich trotzdem da, weil die KI ist nämlich doof, haben wir gesagt.
0: Ja, das genau. Die KI war nicht ganz so doof wie mein Mischpult, aber das ist ja, da weißt du, wie es immer ist. Du hast das ja immer, ich muss immer vor der Sendung irgendwas rumfummeln. Habe ich diesmal nicht gemacht. Hätte ich vielleicht besser machen sollen.
1: Aber ich habe 12 Minuten vor der Sendung gesagt, erstaunlich, dass du heute schon fertig bist und alle Technik steht. Bist du sicher? Dann hat er ja gesagt. Und dann, ne.
0: Aber hörst du die ganzen Steine vom Herzen plumpsen, dass du auch dabei bist jetzt und dass ich nicht hier alleine euch jetzt hier 2 Stunden lang hier tottexte?
1: Nein, ich hätte dir sonst immer sagen müssen, was ich hätte sagen wollen und du hättest das dann halt weitergeben müssen.
0: Eine fantastische Idee, ja.
1: Ja. Stille Post. Das hat immer schon gut funktioniert. So, wir spielen jetzt, wir spielen uns gegenseitig Musik vor, der Mike und ich heute Abend. Normal sind wir hier zu viert oder so, oder meistens so. Aber die sind ja alle, fahren immer weg. Also, Leute in unserem Alter fahren immer alle in Urlaub, nur noch weg. Mhm. Und ich glaube, das liegt daran, dass wir nur noch alle wegfahren, weil wir können vielleicht gar nicht mehr so lange wegfahren. Deswegen machen wir das jetzt alles noch, was wir noch so machen wollten. Also ich hau jetzt alles von meiner Bucketlist, was ich immer noch mal machen wollte, hau ich jetzt alles da runter, weil das wird nicht mehr besser. So, lebensbejahend, oder? Ja, jetzt spielen wir The Pretty Flowers. Und jetzt mache ich wieder positive Musik, deswegen dachte ich, ich kann mal kurz so ein bisschen. The Pretty Flowers sind eine Indie-Rock-Band aus Los Angeles, bekanntlicherweise Kalifornien. Da ist ja eh das positive Lebensgefühl. Also da musst du ja schon optimistisch geboren sein, ansonsten kannst du da ja gar nicht überleben, glaube ich. Das geht ja gar nicht. Ja. Bei all dem. Und die haben ein Album rausgebracht 2023 und da ist eben ein Song drauf, den habe ich heute als meinen Opener dabei. Da ist nämlich Came Back Kicking und das passt zu dir nämlich. Du bist jetzt nämlich, bist ja zurück. Ja? Also zurück wieder auf dem Schlachtfeld des Lebens. Ja?
0: Und, nee, Moment, das geht ja so hier.
2: Meine Damen und Herren, eben noch im Krankenzimmer, jetzt auf unsere Showbühne.
0: Das war das, genau. Ja,
1: sehr gut. Und und Rudi hatte schon schön gesagt, die Pretty Flowers sagen es halt so.

0: ausnehmend fröhliche Indie-Rock-Nummer, die sprach mir so aus der Seele. Can't be kicking.
1: Schön, dann mache ich doch jetzt mal ein bisschen was Depressives. Und zwar vom Singer-Songwriter Alex Amen. Nee, das ist ein richtig schönes Stück. Das ist der Typ, von dem ich gesagt habe, da habe ich ein Live-Video gesehen. Und der klingt halt unglaublich retro und verdammt gut. Und den habe ich live gesehen auf dem Psychfest in Manchester, wo ich vor ein paar Wochen war. Alex Amen hat in einem kleinen Club gespielt. Also wirklich, das war wunderbar. Die waren zu dritt dort. In dem Dings, das war so groß wie eine Garage, war total voll. Eine Riesenstimmung und alle waren total still, mucksmäuschenstill und haben dem Mann zugehört, wie er gesungen hat. Wirklich, also sehr beeindruckend. Der klingt genau wie jetzt hier von Schallplatte. Alex Amen und Cabin by the Sea vom fantastischen Album Son of Amen.

0: Alex Amon kommt eigentlich aus Texas, ist mit 18 ausgewandert nach Kalifornien in eine Hippie-Kommune, hat dort gelebt in der Nähe vom Yosemite Park und da hat er auch seine ganzen Bandkollegen kennengelernt, die haben mit ihm dort zusammen gejobbt, haben da irgendwie so Parkwächter gespielt oder sonst was und hat da teilweise auch mit denen im Auto eine Weile gelebt. Also ganz wilde Geschichte und ich finde, das ist also ein Sound, wie man ihn heute halt gar nicht wegkriegt. Schön Lo-Fi, gefällt mir sehr, sehr gut.
1: Ja, es gibt eine ganze Szene, da gibt es natürlich schon sehr, sehr schöne Sachen. Ja. Aber, also ungewöhnlich, dass du mit sowas um die Ecke kommst, deswegen vielen Dank dafür, kannte ich nicht.
0: Ja, siehst du?
1: Ja, ich habe jetzt einen Song dabei, der passt so ein bisschen, das ist auch ein absoluter Gitarrenvirtuose, einer der größten Gitarristen unserer Zeit, der mit 12 schon für B.B. King Blueskonzerte eröffnet hat. Die Rede ist von Joe Bonamassa. Und ich habe einen Song von ihm dabei, der hat mich ein bisschen überrascht, weil normalerweise klingt das alles immer so ein bisschen schwerer, was er macht. Hatte ich immer so zumindest als Vorurteil auf der Zunge. Stimmt aber so gar nicht. Wenn man mal ein bisschen reinhört ins Werk von Joe Bonamassa, sind sehr, sehr coole Sachen dabei. Und ich möchte euch heute mal eine näher bringen, die passt zu meinem Wochenende, weil ich saß ja eigentlich die meiste Zeit im Auto, ja, wenn man es genau nimmt. Also hier aus Oberfranken nach Hamburg rauf und zurück. Das Ganze für einen Tag, das ist schon ziemlich aufwendig. Und das Ganze für ein Konzert. Ich werde dann auch gleich was von der Band spielen, die ich da gehört habe. Aber erstmal ein Song, den ich auf dem Weg gehört habe, nämlich Drive. Und achtet mal auf dieses Schlagzeug. Das ist echt witzig arrangiert.

0: man so dahin fährt, dann Joe Bonamassa Drive hat was.
1: Ja, sehr schön, schön treibend, ja, wunderbar.
0: Ja, aber gleichzeitig auch relaxed halt irgendwie so ein bisschen. Ne? Ja,
1: so das ist, bin sowieso gut, unglaublich relaxed, obwohl ich überhaupt noch kein Bier aufgemacht habe. Ich habe dir übrigens, wollte dir ein bisschen Bier aus England mitbringen, aber ich habe den Fehler gemacht, ich habe es in den Kühlschrank gestellt und dann ist es gleich umgekippt, weil, weißt ja, englisches Bier darf nicht kalt werden. Aber vielleicht nächstes Mal denke ich mir was aus, was ich dir mitbringen kann.
0: alles gut, also englisches Bier kannst du auch da gerne lassen, kann man da mal trinken, wenn man isst, um dann festzustellen, ach schön, dass man wieder zu Hause ist. Ja. Alles gut. Also Ausnahmen bestätigen natürlich die Regel, also ab und an, so ganz, ganz selten. Gibt es mal ein lustiges Bier.
1: Ein schottisches Bier hat man gutes dort aus Glasgow. Das hieß Best Bitter. Und das war wirklich, das war lecker. Ja. Und deswegen geht es jetzt auch nach Glasgow.
0: Klingt aber auch bitter.
1: Ja, das ist lecker. Ich mag das. Ich bin Bitterbier-Liebhaber.
0: Ja, das bin ich raus.
1: Das ist nicht wirklich bitter. Das ist halt nur kein Pilz. Ne? Das ist eher wie so ein helles, nur anders. Ja, das ist
0: schon. Also ein helles wie ein Pilz praktisch, aber kein Pilz.
1: Nee, ein helles ist doch kein Pilz.
0: Sag doch nicht. Naja, sag ich doch. Das ist ein helles Wiel, aber das Helle, wenn es bitter ist, ist es ja wie ein Pilz. Weil es ist ja hell und es ist bitter. Und
1: dann ist es Nein, das heißt nur bitter, das ist nicht bitter. Ah, so. Wir werden das heute nicht mehr klären, glaube ich. Wir bleiben aber in Glasgow, in Schottland. Ich habe ja so ein bisschen Kontakt in die Musikszene von Glasgow, dadurch, dass ich ja ab und zu mal Musik von Künstlern spiele, die so Newcomer sind und von dort herkommen, von Ryan Noth zum Beispiel. Da heißt in Wirklichkeit ganz anders. Oh je, jetzt kommt das alles raus, wie der wirklich heißt. Künstlername geplatzt, aber auch egal. Jedenfalls macht der mit bei einem neuen Musikprojekt. Und das heißt Noisy Flatmate, also sowas wie lauter Mitbewohner, ne? Wie in der Radio-WG sowas. Die Idee dahinter ist, also lokale Bands, junge Künstler, die können dort hinkommen in so ein ehemals leerstehendes Gebäude, das sie schön saniert haben und können dort Aufnahmen machen und kriegen Promotion und all das. Werden dort aufgenommen, Videoaufnahmen, Audioaufnahmen, die haben einen YouTube-Kanal, da werden dann die Sachen hochgeladen, die können da Live-Konzerte spielen sozusagen, die man da sich dann angucken kann. So hat das auch gemacht die folgende Band, die besteht aus Adrian Woodside, Jude McNeils, Sean Green, Jean-Paul Fabiani und Gabriel McNellis. Zusammen nennen sie sich Paparazzi, kommen aus Inverclyde, wo auch immer das ist, und der Song Relapse and Relive, der hat mich echt geflasht, den finde ich richtig gut, hier ist er.

0: Knallernummer, wie ich finde, von Paparazzi, eine junge Band von der schottischen Westküste. Hochgelobt übrigens in den schottischen Musikmedien.
1: Also ich finde es insgesamt interessant, wie es klingt. Ich würde mir vielleicht andere Songs von ihnen gerne mal anhören. Der ganz genau ist es nicht, aber ich glaube, dass sie guten Stoff haben, der mir Spaß machen könnte.
0: Dann muss man gucken bei YouTube unter Noisy Flatmate. Da gibt es das erste Konzert mit 3 Songs von denen. Da ist vielleicht das dabei für dich.
1: Ja. Da ist ja die Auswahl noch nicht so groß. Da kann man sich vielleicht sogar noch entscheiden.
0: Genau.
1: Ja, das ist ja auch immer schwer, oder? Wenn man so vor so einem schottischen Kühlschrank steht, in so einem Pub, wenn da so 15 Biere drin sind, von dem man ganz genau weiß, es schmeckt einem bestimmt keins, aber welches von denen sollst du jetzt probieren?
0: Das Schlimme ist, mir schmecken die alle.
1: Echt? Echt, du kannst diesen Teppichschaum, kannst du da alles trinken, was sie da haben? Teppichschaum und Fliesenreiniger und sowas, alles, ja?
0: Das ist genau meine Welt, ja, doch.
1: Boah, Gott, ja. Also ja, es ist spannend. Also manches schmeckt ja auch wie Formaldehyd.
0: Das
1: bringt mich zum nächsten Song nämlich auch.
0: Oh nein. Ja.
1: Der heißt nämlich eigentlich Formaldehyd, aber auf Französisch heißt der Formol. Und Formaldehyd deswegen, weil ich war ja am Wochenende in Hamburg zu einem Konzert, um den letzten Auftritt eines Sängers einer Band noch so zu konservieren in meinem Gedächtnis.
0: Ich dachte, du guckst dir Körperwelten an oder irgend sowas.
1: Nein. Ich war ja nicht mal in der Miniaturausstellung, was soll ich denn in der Körperwelt? Jedenfalls ist es tatsächlich so, dass das da also ein Konzert war, deren Sänger nicht mehr singen will, aber noch dabei bleibt. Ja. Mhm. Die spiele ich jetzt aber nicht. Ich spiele jetzt erstmal das mit dem Formaldehyd, weil wir waren ja beim Erinnerungen konservieren. Und zwar ist das jetzt ein französischer Mensch namens Jean, zusammen mit Buzz the Frenchman. Das ist ein Franzose, der ausgewandert ist nach Kalifornien und dort Punk produziert. Mhm. Und die beiden zusammen machen jetzt Chanson Punk. Ich dachte, das müsste doch was für dich sein.
0: Ja.
1: Und deswegen hören wir jetzt ein Stückchen französischen Chanson-Punk zum Thema Formaldehyd. Das gibt's nur in der Radio-Wiki.

0: Das ist doch genau das Richtige für dich, oder?
1: Das hat mich jetzt so mitgenommen, dass ich wirklich ungelogen ein Glas Wasser auf das Mischpult geschüttet habe und versucht, das gerade alles wieder trocken zu bekommen. Also wenn jetzt was ausfällt, Leute, wisst ihr, was los ist? Trinkt immer Bier bei der Sendung, da passiert das nicht. Das schäumt dann so schön, das geht nicht überall hin. So
0: schön. Bier schäumt und geht nicht überall hin.
1: Ja, das schäumt erst, das bleibt an einer Stelle, schäumt dann auf, dann kann man es so abheben, weißt du?
0: Das kommt aber auch aufs Bier an, dass man, also zum Beispiel bei diesem englischen Bier, da schäumt nichts. Da
1: schäumt gar nichts.
0: Ja? Nee, da schäumt überhaupt nichts. Da kannst du eine Armee Frösche reinwerfen und das schäumt nichts. Also das ist, ja.
1: Ach ja, ja. Mhm. Ich habe jetzt auch was Obskures aus dem Jahr 1973. Da ging nämlich eine australische Ordensschwester, bewaffnet mit ihrer Akustikgitarre, mit einer Orgel und einer der ersten Drum Machines in ein Tonstudio und spielt dann dort Bibeltexte ein oder vielmehr Songs, die eben motiviert sind durch Bibeltexte. Ein ganzes Album. Das müssen wir uns jetzt anhören. Ein ganzes Album hat sie aufgenommen. Das Ding war ewig verschollen. 2025 sind irgendwie die Originalbänder aufgetaucht und dann hat man nochmal Schallplatten gepresst. Das Ding verkauft sich wie geschnittenes Brot. Wir hören jetzt daraus den Song Fire. Feuer bezieht sich auf Lukas 12,49. Ich bin gekommen, Feuer auf die Erde zu werfen.
0: Oh,
1: ja, das jetzt,
0: ist apokalyptisch.
1: Das ist total apokalyptisch.
0: Kommen jetzt die apokalyptischen Reiter
1: mit Feuerstößen. Also da kommt mindestens einer.

0: Sister Irene O'Connor mit dem akustischen Fegefeuer. Feier in der Radio-WG.
1: Ja, das tut ja auch weh. Ja?
0: Das hat das doch ausgegraben was. Hast. Das hat sie zusammen mit ihrer Ordensschwester Miriam Francis aufgenommen. Die hat die Aufnahmen auf einem Vierspurgerät gemacht damals. Das hat alles denen gehört. Die waren irgendwie Musikfreaks und Ordensschwestern.
1: Schräg. Ja. Mit viel so einer Bandhallmaschine wahrscheinlich, so ein Metallbändchen dann noch oder so.
0: Ja, das, so klingt das.
1: Krass. Krass, wie eine Grille. Na gut, wenn du sowas machst, jetzt mache ich auch was Obskures.
0: Oh ja.
1: Und zwar hören wir jetzt ein Stück von Reinhard Repkes Club der Toten Dichter. Kennst du den?
0: Nee.
1: Also Reinhard Repke, der macht immer so Stücke aus alten Gedichten. In dem Fall hat er sich zu seinem Album, das er dieses Jahr rausgebracht hat, die Galgenlieder von Christian Morgenstern vorgenommen.
0: Oh Gott.
1: Und die Geschichte, die wir jetzt hören, gleich, ist wirklich sehr, sehr, sehr, sehr lustig. Wer also Grammatikfan ist, der wird sich jetzt beäumeln. Christian Morgenstern hat sich da also mit extremem Wortwitz an der deutschen Sprache zu schaffen gemacht. Und Reinhard Repke hat das in einen groovigen Sound verwandelt. Und wir hören jetzt einfach mal Der Werwolf.

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0: Reinhard Repkes Club der Toten Dichter und der Werwolf.
1: Das ist ja, uff. Hätte man eigentlich vor Wolfman Jack spielen müssen, oder?
0: Das stimmt, aber ja, wir weisen ja schon mal darauf hin, dass er wieder heult ab 22 Uhr.
1: Genau, ach guck mal, wie schön wir das verpacken, als wären wir beim professionellen Radio. Wir sind ja beim professionellen Radio, Mensch, beinahe hätte ich es vergessen. Ich habe letzte.
0: Tun wir nicht nur so?
1: Nein, überhaupt nicht, gar nicht. Also ich schon gar nicht, nee. Ich habe letzte Woche oder vor fast zwei Wochen am 17. Habe ich mal wieder hier in den Zeitungen gesehen, dass ein Mensch aus meinem Jahrgang von uns gegangen ist. Das ist echt blöd, die Einschläge kommen näher. Duncan Sheik ist gestorben. Den kennt man vielleicht von dem Hit Barely Breathing. Und der hatte eine enge Freundschaft zu Howard Jones. Und im Jahr 2000 haben die zusammen eine Version von Someone You Need aufgenommen, die man nur ganz schwer noch bekommt. Ich habe sie hier zum Glück noch. Die hören wir uns jetzt an. Howard Jones zusammen mit Duncan Sheik und Someone You Need.

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0: Nach all den experimentellen Sachen, die wir jetzt gespielt haben, mal wieder was fürs Herz.
1: Ach, hat dich der Kommerz jetzt ein bisschen gepackt und gesagt, komm, du musst. Ich habe aber auch tatsächlich so gedacht, jetzt müssen wir ein bisschen was anderes machen. Und habe aus meiner großen Sammlung der Songs, die ich für diese Sendung schon reingelegt habe, habe ich mir jetzt The Rubinos geholt. Mhm. Die Rubinos sind eine Power-Pop-Band aus den USA, die ganz viele so Songs geschrieben haben, die man eigentlich, also glaubt schon mal gehört zu haben, ohne sie jemals gehört zu haben. Also das ist so, die haben so Ohrenschmeichler. Und sie haben auf der anderen Seite aber auch gecovert. Und zwar einen Song von Tony, wie heißt er denn nochmal? Heieiei, jetzt fällt er mir nicht mehr ein. Ich sag's euch gleich, nach dem Song sage ich es euch gleich. Ich gucke nochmal nach. Dann fällt es mir auch so wieder. Anthony Chandels. James?
0: Ach, Anthony ja, James? Dingsbums und ja.
1: Ja, genau, ne?
0: Mhm,
1: ja?
0: Genau,
1: ich der. Nicht mehr ja, ein. Anthony Chandels. Jedenfalls, I think we alone know, hat der geschrieben. Tommy James heißt er, glaube ich, genau. So müsste es eigentlich heißen. Tommy James und der Chandels. I think we're alone now. Und die Rubinos haben das 1977 gecovert und in den Staaten dann zu einem Hit gemacht. Und das war auch ihr erster großer Erfolg oder kleinerer Erfolg von denen, die sie halt haben. Also einer ihrer größten auf jeden Fall. Hm. Und klingt aber irgendwie lustig. Und dieser Satzgesang, dieser mehrstimmige Gesang, das war so ihr Markenzeichen. Und das war auch so eine ganz typische Geschichte, die es im Powerpop dann immer wieder gab in den späten 70er, Anfang 80er Jahren.

0: schon 1970 gegründet von John Rubin und Tommy Dunbar, zwei Schulfreunde. Und nach dem Rubin wurde die Band dann eben auch Rubinus benannt mit Doppel-O. Und das war wirklich tatsächlich ein Stück von Tommy James and the Chanterelles, was mir dann doch noch eingefallen ist. Das ist aber wir haben vor der Sendung noch drüber geredet, ne? Wir gesagt, wie machen wir das? Dann merken wir uns das, schreiben wir das auf. Ja. Ich sage, nein, nein, das muss ich alles im Kopf haben. Und dann war es weg.
1: Ja, siehst du, so wie du am Anfang weg warst, weil im Opener gesungen wurde, heute gibt es keinen Jürgen Bär und schon warst du nicht
0: da.
1: Zu hören.
0: Ich bin überhaupt nicht da.
1: Ja.
0: So mein Hirn auch nicht. Es ist alles gut.
1: Dann passen wir zusammen. Ich bin ja durch England gefahren da. Also wir haben so die Tour gemacht, so Südwesten, so durchs Rosamunde Pilcherland und dann irgendwie schräg nach oben, dann nach Manchester zum Psych Festival. Und da ist mir aufgefallen, dass in diesen kleinen Ortschaften ganz oft leerstehende Läden besetzt werden von der Wohlfahrt. Das sind dann, da werden dann so Sachen verkauft, so aus Haushaltsauflösungen und so weiter. Und das geht dann alles direkt in die Kasse der Wohlfahrt. Und da habe ich da mal das gemacht, was du immer so machst, wenn du unterwegs bist. Ich habe mal geguckt, was denn da für Schallplatten verkauft werden. Und da habe ich einfach mal so durchgeblättert und hatte dann eine Schallplatte von Matthews Southern Comfort in der Hand. Hast du von denen schon mal gehört?
0: Ja, cooles Zeug. Ja, 70er Zeug. Ja.
1: Genau, 1970 gegründet vom Sänger von Fairport Convention übrigens, Ian Matthews. Und die haben im selben Jahr, als dieses Album, von dem wir jetzt ein Stück spielen, rauskam, übrigens einen Nummer-1-Hit gehabt, in dem sie einen Joni Mitchell-Song gecovert haben, nämlich Woodstock. Das hier ist jetzt von einem anderen Album und zwar, müssen wir mal draufklicken, wie heißt denn, Later the Same Year, aus dem Jahr 1970, der Song And Me.

0: Ja, ich kannte das Album nicht vorher und war dann also ganz, ganz begeistert, als ich es zum ersten Mal gehört habe. Was ich so spannend finde, ist, wenn du ein gebrauchtes Album kaufst, dann hörst du genau, welche Songs der Vorbesitzer gern gehört hat. Die sind nämlich dann immer total ausgenudelt und die anderen, die super klingen, das sind dann die, die sind nicht so toll.
1: Ja, ja, aber ja, interessanter Stoff. Das ist auch ein ziemlich abwechslungsreicher Stoff, den die da ja so fabriziert haben.
0: Richtig schön. Spannend, ja.
1: Also es klingt nicht jeder Song wie der andere. Das muss man dann halt so, muss man auch mögen. Also man muss auch ein bisschen aufgeschlossen sein, tatsächlich. Der nächste ist ein führender Kopf der europäischen Blues-Gitarristen-Szene. Und der macht immer was ganz Interessantes. Der covert. Und also er covert nicht nur, aber er hat eben auch Covers und die sind so meisterhaft, dass ich euch eins von denen jetzt mal vorspielen will. Ein weiteres möchte ich euch empfehlen. Sucht euch von ihm mal Purple Rain raus nach der Sendung und hört euch das an. Ich habe aber jetzt ein Cover mitgebracht, das auch sehr interessant ist. Ich lasse euch mal mit dem Cover und Ainsley Lister alleine. 2, 3, 4.

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1: Schön. Das passt zu dem, was ich jetzt hier habe. Guck mal an, ich habe nämlich auch eine Coverversion und zwar von Kevin Parker. Kennst du ja als Tame Impala wahrscheinlich. Das ist ja sozusagen der Erfinder des Psychedelic Pop jetzt in den letzten 20 Jahren oder sowas. Hat er unheimlich viele Projekte gemacht, hat viel Filmmusik gemacht und was man alles so tun kann, um Geld zu verdienen. Hier war er beim australischen Radiosender, weiß nicht, wie der jetzt heißt, aber das Projekt heißt Like Aversion. Und ich habe mir die Rechte geben lassen, das Ding hier zu spielen. Er spielt diese Coverversion. Ich sage jetzt auch nichts dazu.

0: live im australischen Jugendradio. Triple J heißt der Sender, vom Öffentlich-Rechtlichen übrigens dort. Die Rubrik heißt Like a Version und es war natürlich Tame Impala mit der Version von, wie heißt der Typ im Original?
1: Edwin Collins.
0: Edwin Collins, na endlich, endlich hilft mir mal jemand.
1: Ja, beim Mixen hätte man mir auch helfen müssen. Hm? Ich habe diesen Song gehört von Alex Williams. Wir haben noch einen. Einen habe ich noch.
0: Okay.
1: Ja? Alex Williams heißt der. Das ist eigentlich so ein Outlaw-Country-Typ aus Indiana, aus den Staaten. Also einer von den Guten. Vielleicht, man weiß es nicht. Manche Autotypen sind ja auch ganz weit auf der rechten Seite. Also man, aber es heißt drum, das hier ist ein unverfängliches Cover. Und zwar wieder mal ein Text, ein total sinnloser 80er Jahre Rocktext, wie sie halt so von diesen ganzen AOR-Dingern rausgehauen wurden. Also da ging es ja nie um den Text. Und ehrlich ging es eigentlich fast auch nie um die Musik. Es ging halt um dieses Gesamtkonstrukt. Das hat irgend so nach Rockklang. Jedenfalls gab es da ab und zu dann mal so ein Highlight. Und das hier war eins, das ich aber nicht kannte, als ich dieses Stück hier gehört habe und das mich nicht mehr im Kopf hatte. Und ich bin erst durch die Recherche drauf gestoßen. Ich habe das aus dem Album rausgenommen. Das ist ein cooler Song, den hätte ich gerne. Und hab mir den ein paar Mal angehört. Irgendwie kennst du das? Und dann habe ich nochmal nachgeguckt und das ist doch ein Cover. Und zwar von Red aus dem Jahr 1984. Round and Round. So klang das damals nicht.

0: Williams. Ja. Ja, erkennt man kaum wieder, ne?
1: Nee, gar nicht fast. Also, aber besser als das Original, finde ich. Ich fand das eigentlich ganz cool. Ja. Jetzt sagst du, es gibt so viele von diesen Songs, wo man nicht so recht weiß, was das eigentlich soll, auch so vom Text her. Ich habe jetzt hier was relativ Neues. Ein Künstler, der sich B-A-C schreibt und Beck nennt er sich.
0: Lustig, was Deutsches, oder?
1: Ja, was Deutsches. Andere Liga heißt der Song. Und ich raff die Story nicht so richtig. Also ich meine, ich kann mir schon vorstellen, was er da erzählen will, aber das ist irgendwie nicht so richtig rund, weil hör mal selber, ob du da durchsteigst. Oder hört ihr mal mit.

0: Ja, ist ja schön getextet und schön gereimt, aber ich raff's einfach nicht. Sie hat ihn eingeparkt, man kommt nicht an sie ran, aber dann ist er bei ihr im Auto und dann fährt er mit.
1: Das wird ihm eingeparkt, das war nur, weil das passte doch zur ersten Strophe. Und dann ist er zu ihr gefahren und dann ist er mit ihr, also da hat sich irgendwo mit ihr getroffen, sowas. Und dann hat sie ihn mitgenommen in ihrem Auto.
0: Ja? Weil er eingeparkt
1: und dann
0: war,
1: sind die,
0: oder nicht?
1: Ich glaube nicht, dass es was mit dem Einparken zu tun hat. Nein, also ich glaube nicht, dass das so...
0: Ich verstehe das nicht.
1: Ich glaube, das hat damit gar nichts damit zu tun.
0: Der beste Teil ist der an der Tankstelle, finde ich. Das reimt sich
1: großartig,
0: am schönsten.
1: Großartig. Da hat er wahrscheinlich gesagt, okay, den Reim muss ich irgendwo unterbringen und den Rest läuft. Aber er hat öfter so lustige Texte. Der hat irgendwas mit so einem rosa Tee, glaube ich, auch. Ich habe letztes Jahr auch einen im Perlen gehabt von ihm. Es ist, glaube ich, ein Nordafrikaner, Ägypter oder Marokkaner, ich weiß nicht, der in Deutschland jetzt halt lebt und Texte baut, die auf jeden Fall immer so ein bisschen dieses Klassending haben. Ja. Also eher so als armes Würstchen und sie so oben drüber und die sich dann mal doch mit ihm abgibt oder eben auch nicht. Ja. Aber das zieht sich so ein bisschen durch bei ihm. Aber er hat immer sehr lustige Texte, kann ich nur empfehlen. Geht schon,
0: kann man machen. Ganz auch schön. Schön lustig, wenn es auch nicht so ganz rund ist, aber schön.
1: Ja. Ich hatte vorher schon, deswegen spiele ich es jetzt trotzdem, auch ein deutsches Stück vorbereitet. Das war jetzt keine Absicht, aber das kommt jetzt, weil wir halt gerade so schön dabei sind. Wir sind im Jahr 2005. Damals gab es auch wieder so die große Welle an so UFO-Beobachtungen. Ja, wir haben da irgendein Flugobjekt gesehen und da ging es ja rund. Das war auch so ein Jahr mit vielen Sternschnuppen und einem Schnickschnack. Und ja, es gab auf jeden Fall Meldungen ohne Ende. Die Zeitungen waren voll davon, auch in Österreich. Und da hat sich dann halt die IAV ein paar Gedanken dazu gemacht.

0: wird jetzt auch erklärt, die Pilze in Österreich sind schuld, eindeutig.
1: Aber ist so krass irgendwie angelehnt vom Sound her, dann in den einzelnen Passagen, in diesen Schlusspassagen vor allem, an Calling Occupants of Interplanetary Craft von Klaatu. Das finde ich so krass, das sind so ähnliche Melodien, haben sie sich voll abgeguckt. Ich spiele es aber nicht jetzt, keine Angst.
0: Nee. Wenn sie es kannten?
1: Ja, wahrscheinlich kannten sie es. War eine Hommage, sagt man ja, wenn man was klaut. Ja. Ich habe noch was aus diesem Thrift-Shop da, aus England irgendwo zusammengekauft, aus einem Nachlass, eine Schallplatte. Steve Ashley, so ein Typ mit so lockigen Haaren und sieht so ein bisschen aus wie ein verlebter Singer-Songwriter. Ist wohl ein Geheimtipp in der britischen Folk-Szene und kann nicht so richtig gut singen, muss ich sagen. Also der trifft ganz oft den Ton nicht. Man weiß nicht so genau, ob es Absicht ist oder nicht. Das Album heißt Speedy Return, stammt aus dem Jahr 75 und jetzt schließt sich der Kreis zu vorhin, als wir da den Matthews Southern Comfort gespielt haben. Auf dem Album spielen auch ein paar Leute mit, die vorher bei Fairport Convention mitgespielt haben. Hier ist der Song Well at the World's End. Trink mit mir aus der Quelle am Ende der Welt, dann wird alles gut. Da wachsen bestimmt auch Pilze.

0: Na, das war doch was. Jetzt sind wir alle Brüder und Schwestern und was dazu gehört.
1: Wir sind so ein bisschen beim Folk gelandet. Da habe ich auch was. Wir gehen nach Neuseeland zu einer Frau aus Auckland, die heißt eigentlich Jess Bailey, aber als Künstlerin hat sie ein Pseudonym, nämlich Fables. Und sie hat ein Album rausgebracht dieses Jahr, das nennt sich Change is a Slow Moving Beast. Das hat mich neugierig gemacht. Da dachte ich, okay, Singer-Songwriter, gibt es ja viele. Aber dieser Albumtitel war irgendwie cool. Und dann habe ich da mal ein bisschen hineingelauscht und habe mich einfangen lassen von ihr. Sie hat eine ganz blöde Zeit hinter sich, wie so viele Singer-Songwriter. Nur hat sie mal ganz anders drauf reagiert. Sie hat nämlich keine Musik mehr gemacht eine ganze Weile. Sie hat sich getrennt und Depressionen und hat auch aufgehört, Musik zu machen. Und ein Kumpel hat ihr dann mal einen Tag im Aufnahmestudio geschenkt. Und dann ist sie da mit ihren Songs, die sie vor Jahren geschrieben hatte, ins Aufnahmestudio gegangen und saß da und hat gedacht, kann eigentlich gar nicht. Und dann hat sie irgendwie doch diesen Song hier gesungen. Und das hat ihr dann so viel Kraft gegeben, dass sie gleich eine ganze Woche dazu gebucht hat und das Album fertig aufgenommen hat. Und so hat sie dieses Album zu uns geschafft. Ja? Fables.

0: Fables. Mhm.
1: Doch, schön. Also das, die Musikerkennung hat gedacht, das ist Café Smooth Jazz Playlist Lounge, Atmospheric Unique Ideas.
0: Na, da liegen wir ein bisschen daneben. Vielleicht ist das ja auch ein Cover, so ein heimliches. Vielleicht hat sie irgendwie einfach nur so ein...
1: Ne? Hat sie Loops gekauft irgendwo wahrscheinlich.
0: Ja, oder hat so ein Ding einfach genommen gesagt, mach mal eine Melodie drauf. Ja, klang ja sehr entspannt, muss man nur sagen. Hat sie ja schon gemacht. Hat mich so ein bisschen erinnert an diese, ich fällt der Name nicht an, 9 Million Bicycles Tante da.
1: Ja, die heißt Katie Malua, gell?
0: Ja, genau. Ja. So ein bisschen von der Stimme, so ein bisschen.
1: Ja, schön. Ja. Jetzt eine Band, die ich letztes Jahr im Vorprogramm von Kula Shaker in Köln gesehen habe. Floral Image heißen die. Jetzt haben sie gespielt auf dem Manchester Psych Fest. Da habe ich sie nochmal live gesehen. War wirklich ein super Konzert schon wieder. Floral Image aus Norwich und The Dream von ihrem Debütalbum.

0: eine sehr, sehr vielfältige Band, die total abwechslungsreich ist und viel Spaß macht, wenn man sie live guckt. Es macht richtig Spaß. Ja. Floral Image.
1: Also die nächste Band macht auch Spaß, wenn man ihr live zuguckt. Wenn man sich die Studioalben so durchhört, dann ist es irgendwie so, habe ich alle schon mal gehört, Bon Jovi. Oder dann haben sie so ein Stück, das ist dann so ähnlich wie von mir fallen heute die Bandnamen alle immer nicht ein. Das ist wirklich schlimm.
0: Ich kann gerade nicht helfen, ich muss dringend mal schneuzen.
1: Ja, schneuz mal. Du musst auch nicht helfen. Also so diese Schrubberrock-Sachen halt, so wie von Him oder von naja, sowas halt, sowas Neueres, was ich mir immer nicht merken kann, weil ich die halt nicht so mag. Und auf jeden Fall, sie haben sehr, sehr viele Stile, die sie nacheifern, ohne einen wirklich eigenen zu haben. Das kann man der Band so ein bisschen vorwerfen. Nichtsdestotrotz ist es eine klasse Liveband, die haben die Halle in Hamburg zum Kochen gebracht. Ich löse mich jetzt auf, wo ich war am Samstagabend, sonst vergesse ich das noch. Und ihr auch. Und der Cliffhanger war ja schon viel zu lange her jetzt eigentlich. Deswegen, es muss jetzt gespielt werden. Die Band, die sich jetzt da teilweise verändert, heißt Kissin Dynamite. Kommt aus Schwaben. Und sie ist wirklich das zweite Mal jetzt schon ein Album auf Platz 1 in den deutschen Albumcharts, ohne dass die Band irgendjemand kennt, finde ich. Also hast du schon mal was von Kissin Dynamite gehört?
0: Nie im Leben, ne?
1: Ganz komisch, ich auch nicht. Ich habe ganz viel Musik und Radio gemacht, aber Kissin Dynamite ist mir nie über den Weg gelaufen. Zufällig hat eine Freundin im Radio einen Song gehört. Und zwar ein Song aus dem Jahr 2012. Das war ihr größter Radiohit. Mal bei der Rockantenne oder irgendwo im Auto. Hat sie gesagt, hey, das ist cool, das Ding, guck mal. Und so sind wir auf Kissin Dynamite gekommen. Und der Sänger Hannes hat sich jetzt also verabschiedet nach 20 Jahren. Er ist erst 36, aber hat gesagt, nee, es ist mir zu viel Druck und zu viel Stress. Und er hört jetzt auf, er geht nicht mehr auf die Bühne. Er schreibt noch weiter Songs mit und ist noch dabei, aber soll jetzt jemand anders singen. Ja, und so war das ein Abschiedskonzert. Sehr emotional natürlich. Und er hat erzählt zu diesem Song hier, Six Feet Under. Das war auch ein Song, der in den US-Rockcharts gelandet ist sogar. Mhm. Dass sein entspanntester Videodreh war. Er musste nämlich nur in einem Sarg liegen und ab und zu die Lippen bewegen.
0: Ja, toll.
1: Was er dann auch getan hat. Six Feet Under und das ein Stück von Kissin Dynamite.

0: Mutter. Zwei Schulfreunde aus Balingen haben diese Band Mitte der 2000er als Schülerband gegründet. Ein paar andere Leute aus einer anderen Schülerband dazugeholt. Und seither waren sie aktiv. Und jetzt gibt es eben einen neuen Sänger. Hannes ist raus. Six Feet Under.
1: Coole Stimme, finde ich. Also schön, ja. Halt so ein bisschen 80er-Jahre-Stimme im positiven Sinne.
0: So, ja, der so Rock ist auch so ein bisschen 80er-Jahre-mäßig so ein bisschen. Also wie gesagt, ab und zu versuchen sie jetzt halt so ein bisschen moderner und ein bisschen frischer zu klingen. Ja, also es reicht halt, es ist nicht genial, es ist halt einfach nur gut. Das reicht halt einfach nicht für ganz oben. Aber trotzdem sind sie Platz 1 in den Albumcharts jetzt in Deutschland. Das ist scheinbar nicht mehr so schwer. Aber ja, also es ist auf jeden Fall, sind sie da.
1: Nicht so schlecht.
0: Das Konzert war großartig. In Köln gibt es noch eins und dann ist erstmal Schluss mit lustig.
1: Jetzt die Frage des Tages: Was ist schlimmer als ein Elefant im Raum?
0: Ein Tag mit Elke.
1: Nee, ein Beluga-Wal in der Küche.
0: Aha. Ja. Aber warum kann man doch auch das was draus machen, oder? Wenn man ein bisschen geschickt ist?
1: Ja, gut,
0: wenn man so Walsalat oder so. Oder vielleicht
1: ein leichter Walbefragung
0: oder sowas.
1: Ganz leichter Walsalat.
0: Oder eine Vorwahl vielleicht auch.
1: Vorwahl, ja. Also das Duo Tyler Marty und Harlow Phillips nennen sich zusammen Hey Nothing. Die versuchen, den Wal aus der Küche zu buxieren und das gelingt ihnen nicht so richtig. Hier sind sie. Hey Nothing.
0: Schieb den Wal.
1: Genau.
0: Schieb den Wal.

0: Eine Minute 30, dann ist das Gen Z-Hirn komplett voll. Da kann man nichts machen. Ja, war es schon wieder. Begleitzettel ist schön. Die ungewöhnliche Wahlmetapher brachte den Song bereits kurz nach Veröffentlichung viel Aufmerksamkeit auf Social Media und Streaming-Plattformen.
1: Toll. Ja, also es waren jetzt fast 90 Sekunden zu lang irgendwie. Das war so ganz komisch, das Ding.
0: Also das war sehr komisch, ja. Aber ich fand es skurril, deswegen dachte ich, eine Wahl in der Sendung hat man heute noch nicht. Muss sein.
1: Komm, dann bringe ich jetzt noch einen Mond in die Sendung.
0: Oh ja.
1: Einen fast vollen noch. Also es ist ja nicht mehr so richtig voll, aber ein großartiges Mondstück. Es gibt ja überhaupt sehr, sehr schöne Mondlieder auf dieser Welt. Und eins davon habe ich euch jetzt mitgebracht. Eins meiner Mondlieblingslieder sozusagen von einer Band, die von 1994 bis 2004 aktiv war. Und die haben so bitter, süße, melancholische, ich weiß gar nicht, wie man das nennen soll, halt so Indie-Pop gemacht, Indie-Rock, The Chars. Ja. Mhm. Und sagt ihr bestimmt auch was, oder?
0: Wenn man dieses Stück hier hört. Jetzt gerade nicht so. Wenn ich's
1: John hör. Grant, Singer-Songwriter.
0: Ach ja, John Grant, ja, ja.
1: Mhm. Ja, genau, der ist der Singer-Songwriter. Und das war seine Combo. Und da waren sie 2004, das Album heißt Good

0: Paint the Moon, the Charles. Mhm.
1: Sehr schön.
0: Mag ich sehr gerne.
1: Ja.
0: Sehr schönes Ding.
1: Mhm. Hat mir auch gut gefallen. So, ich habe noch einen Song, danach haben wir noch eine Minute zum Verabschieden ungefähr.
0: Na dann aber fix.
1: Ja, ich habe den Sänger von Alt J, der nennt sich J. Jerome 87 und er singt von einem Mann, der sich so langsam in ein Pferd verwandelt und er bittet darum, ja, bürste mich wie ein Pferd, brush me like a horse. Ich weiß auch nicht, ich musste gerade daran denken, dass es in England in sämtlichen Airbnbs überhaupt keine Klobürsten mehr gab. Ich weiß auch nicht, wie ich darauf komme. Jedenfalls jetzt hier J. Jerome 87.

0: Mit Äpfeln will er gefüttert werden. Das soll man doch gar nicht machen. Das gibt doch Koliken, Mensch. Das ist doch
1: nicht. Ich hab's nicht verstanden. Aber gut, man muss ja auch nicht alles verstehen. Nee. Es gibt ja so viele Leute, die Pferd spielen inzwischen. Das ist ja.
0: Also ich will es nicht wissen. Ja. Bitte nicht. Ja. Schöne Bilder im Kopf für euch jetzt vor dem Schlafen gehen.
1: Pferde vor dem Wolf.
0: Genau, viel Spaß beim gegenseitigen Striegeln und was ihr sonst noch so macht, ich will es nicht wissen.
1: Ja, wir sind nächste Woche wieder für euch da, dann vielleicht auch mal wieder ein bisschen voller hier im Raum. Also vielleicht muss ich mal wieder ein paar Stühle mehr aufstellen.
0: Ja.
1: Ansonsten, wir sind auf jeden Fall da, ne?
0: Auf jeden Fall, also ich bin da, ich habe sonst nichts zu tun, ich sitze hier nur rum.
1: Genau. Und so. Du bist am Donnerstagabend auch noch da?
0: Ja, ich bin am Donnerstagabend, genau.
1: Ich bin am Samstag früh, bin ich auch wieder da. Also ihr könnt eigentlich immer mal einschalten, viel gut, dann geht's euch auch gut. Ja. Habt ihr gute Zeit, ohne uns bis dahin, auch mit den anderen. Keine Morgensendung morgen, aber ihr könnt trotzdem einschalten, kommt Musik, ja, ist auch gut.
0: Ja. Gute Nacht zusammen. Wir fangen jetzt an, gemeinsam zu.
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